Ich wünsche einen wunderschönen guten Abend. Ja, heute ist Hardrock-Abend angesagt. Nochmal eine Stunde, dann ist der Tag vorbei. Ist auch besser so. Ich habe da heute mal rausgeguckt und dachte, ich bin im falschen Film. Alles weiß. Boah, bin ich froh, dass wir Klimaerwärmung haben. In der Zwischenzeit ist das alles wieder weggetaut. Ja, jetzt als Intro hatte ich Martina Ettoff mit Champions. Und jetzt habe ich im Angebot Empire mit Cashing Shadows.

Hör auf. Die LA Guns habe ich jetzt für euch. Und da geht es jetzt mal ein bisschen um Geschwindigkeit. Ist auch so ein bisschen Richtung Heavy Metal. Und zwar mit Speed. Ob die Drums meinen? Naja, mal schauen.

Ja, und jetzt habe ich für euch, ist einfach, die sind alle drei gut. Also ich will das jetzt nicht kaputt labern. Gut, dann House of Lords mit Hit the Wall, Steelheart, Come Inside und River Dogs, the Revolution Stars Tonight.

Ach ja, das waren die River Dogs mit The Revolution Starts Tonight. Als nächstes richtig schön Melodic Hard Rock von The Radio Sun, Only You.

Ach ja, das war The Radio Sun. Als nächstes habe ich im Angebot Babylon AD, Fool on Fire. Und Babylon AD ist eine amerikanische Hardrock-Band. Nicht mehr ganz so neu auf dem Markt, weil gegründet wurden sie 1987. Also, die wissen, wie es geht.

0: Ja, und als nächstes, das ist auch nicht unbedingt ein Newcomer, kann man nicht so sagen. Als nächstes habe ich für euch Nachtgreif im Player. Und Nachtgreif wurde 2006 gegründet. Leider 2018 haben sie sich wieder verabschiedet von der als Band. Und ist eine deutsche Gruppe aus Frankfurt am Main. 2017, also in ihrem vorletzten Jahr, haben sie noch ein richtig geniales Album rausgebracht. Und aus dem Album Dunkle Materie habe ich jetzt mal für euch Kaltes Feuer.
1: Also,

etwas der Text, oder? Finde ich mal so. Als nächstes, richtig schön Hard Rock, so ein bisschen bluesig angeraucht, Dirty Thrills mit I'll Be With You.

Ja, wenn das Ende denn so plötzlich ist, dann kann das mal sein, dass man sich bei der Maus und den Fenstern ein bisschen Ja. Als nächstes habe ich auch mal wieder jemanden, der doch schon eine ganze Weile im Geschäft ist. Und zwar rede ich hier von Jeff Scott Soto. Der ist 1965 geboren und als Musiker seit 83 aktiv. Er ist Sänger, Songwriter und Gitarrist und hat in verdammt vielen Bands gespielt. Das kann man bei seinem Solo-Projekt, denke ich mal, ganz gut hören. Der Mann hat Erfahrung. Jetzt für euch Jeff Scott Soto mit Inside Outside.

Tipps gerade gesehen. Ist ja langsam schon die Zeit wieder vorbei. Ach, so eine Stunde ist nicht lange. Als nächstes mal eine italienische Band für euch. Und zwar wurde sie 2009 gegründet, ist also auch nicht ganz so neu auf dem Markt. Und zwar rede ich hier von Hell in the Club und rausgesucht den Song für euch, The Phantom Punch.

mal sagen, schlaft schön, träumt ganz, ganz was Schönes. Und wenn ihr morgen wieder aufwacht, wünsche ich euch natürlich alles das, was ihr euch wünscht. Und wenn ihr euch denn nachher sozusagen in die Dunkelheit des Schlafes begebt, wünsche ich euch das, wovon Revolution Sands jetzt singt, nämlich Light in the Dark. Und so ganz am Rande, Revolution Sands hat ihr Debütalbum 2015 rausgebracht. Ist also zumindest in dieser Playlist relativ neu dabei. Für euch, schlaf schön, träumt was Schönes. Revolution Sands, Light in the Dark.

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0: Geht's euch gut?
1: Das freut uns sehr. Whatever it takes.

bezauberndes, ganz wundervolles Publikum. Dankeschön, dass Sie da waren. Dankeschön, dass Sie den Abend mit uns verbracht haben und Teil dieses Projektes wurden.

Dankeschön, vielen Dank. Schönen Abend. Dankeschön.

Willkommen zur Sendung Blues Time. 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Mein Name ist Norbert Egger und ich freue mich, dass ihr dabei seid. Im Blues Time gibt es abwechselnd ausführliche Features, die Blues Charts und Vorstellungen von Blues-Produktionen.

Willkommen zu Blues Time 217 mit Teil 52 des Features zum Chicago Blues, heute zum Jahr 2008. In dieser Sendung spiele ich Chicago Blues aus jener Zeit und erzähle von den Entwicklungen 2008.

Das war Sugar Pie de Santo mit Going Back to Where I Belong. Hier eine kurze Zusammenfassung der ersten Features zum Thema, welche übrigens in der Mediathek auf bluestime.eu/mediathek nachgehört werden können. In den bisherigen Teilen skizzierte ich die Entwicklung von Chicago zur Metropole. Ich behandelte die Geschichte des Blues ab den Anfängen als populäre Musik der Afroamerikaner. Die Geschichte begann 1912, als die ersten Blues veröffentlicht wurden, gegenüber dem Bluesboom der 1920er Jahre, den frühen Chicago Blues der 30er bis zur Entwicklung in den 1960ern. Ich berichtete von einigen der wichtigsten Musikerinnen jener Jahrzehnte, von Big Bill Brunsie über Memphis Minnie, Muddy Waters, Little Walter und Howlin' Wolf bis zur zweiten Generation der Chicago Blues Musikerinnen. Die gesamte Entwicklung des elektrischen Chicago Blues begann vor dem Hintergrund der großen Migration der schwarzen US-Amerikaner aus den rassistischen Südstaaten in die Industriestädte des Nordens. Dort wurde der Rassismus nicht so offen praktiziert und schwarze Menschen hofften auf die Chance auf ein besseres Leben. Allerdings war für die Afroamerikaner auch in den Industriestädten die Situation oft schwierig. Auch in Städten wie Chicago litt die schwarze Bevölkerung unter Rassismus, sozialen und kulturellen Nachteilen. Aber die erstarkende Bürgerrechtsbewegung und die Erkenntnis eines wachsenden Teils der weißen Bevölkerung über das verbrecherische Wesen des Rassismus führten nach und nach zu wichtigen Fortschritten der afroamerikanischen Emanzipationsbewegung. Vor dem Blick auf die Entwicklung 2008 wieder Sugar Pie de Santo mit Can't Let You Go.

Das war Sugar Pie de Santo mit Can't Let You Go. Das Jahr 2008 war in den USA und insbesondere für die Afroamerikanerinnen ein Jahr der großen Veränderungen. Nachdem die Arbeitslosigkeit 2007 bei der schwarzen Bevölkerung auf einem Tiefstand war, traf die Weltwirtschaftskrise die Afroamerikanerinnen wieder schlimm. Die Arbeitslosigkeit stieg bis Dezember 2008 von 7,6 auf 12,1% und danach weiter bis auf sogar 16,8%. Damit war die Arbeitslosenquote bei Afroamerikanerinnen mehr als doppelt so hoch wie bei der weißen Bevölkerung, auf dem Höhepunkt dann sogar mehr als dreimal so hoch. Die traurige Formel First Fired, Last Hired traf leider immer noch zu. Ein Hoffnungsschimmer war dann im November 2008 die Wahl von Barack Obama als ersten afroamerikanischen US-Präsidenten, auch wenn sich die Hoffnungen in seinen Amtsjahren dann nicht erfüllten. Hier ist noch einmal Sugar Pie de Santo mit I Still Care, It's Done and Forgotten, and I Don't Feel Sorry.

Wir hörten Sugar Pie DeSanta mit I Still Care, It's Done and Forgotten, When I Don't Feel Sorry. Warum in dieser Sendung über 2008 eigentlich Sugar Pie DeSanta? Die Cousine von Etta James war eine der Stars des Chicago Blues Festivals 2008. Überhaupt waren auf dem Festival wieder viele der ganz großen Blues-Stars und vor allem viele Chicago-Blues-Musikerinnen zu hören. Unter anderem auch Eddie Clearwater. Von ihm spiele ich für euch A Good Leavin' Alone, Trouble Trouble und Hypnotized.

Das war Eddie Clearwater mit A Good Leavin' Alone, Trouble Trouble und Hypnotized. Die Songs sind von seinem 2008 bei Alligator Records erschienenen Album West Side Strut. Mit dabei übrigens Ronnie Baker Brooks, der inzwischen ebenfalls hervorragende Sohn des berühmten Lonnie Brooks. Wir hören aus dem Album jetzt Do Unto Others, Blue Over You und Too Old to Get Married.

Wir hörten Eddie Clearwater mit Two and Two Others, Blue Over You und Too Old to Get Married. Eddie wurde ja 1935 in Mississippi geboren, war also in jedem Jahr schon deutlich über 70 und lieferte, wie wir hörten, großartig ab. Auch Larry Bell war auf dem Festival prominent vertreten. Hier sind von ihm Earthquake and Hurricane und Why Am I Treated So Bad?

0: würden Lurie Bell mit Earthquake and Hurricane und Why Am I Treated So Bad aus seinem damals aktuellen und bei Aria Records erschienenen Album Let's Talk About Love. An der Harp war übrigens Billy Branch dabei. Von Lurie spiele ich noch etwas zum Abschluss der Sendung. Aber vorher verabschiede ich mich von euch.
1: Vielen Dank fürs Einschalten von Blues Time und hoffentlich bis zur nächsten Sendung. 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Jeweils einmal im Monat das Feature und die Charts und in den Wochen dazwischen die Specials. Wer die Sendungen nachhören möchte, findet diese auf der Seite bluestime.eu/mediathek. Eine gute Zeit wünscht euch, euer Norbert Egger.
0: Hier zum Abschluss Lurie Bell mit Cold Chills und Winehead Woman. Hier zum Abschluss von Lurie Bell, Cold Chills, Winehead Woman.
2: Cold Chills!

Willkommen zur Sendung Blues Time. 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Mein Name ist Norbert Egger und ich freue mich, dass ihr dabei seid. Ihr hört ein Blues Time Special mit der Vorstellung eines Albums und der Geschichte der Künstlerin.

Willkommen zur Bluestime 111. Mit diesem und den nächsten Bluestime Specials geht die Vorstellung von Bands, welche es 2021 in die Top 10 schafften, weiter. Heute stelle ich anhand der beiden 2021er Alben Natural Blues vor. Hören wir gleich zu Beginn die Natural Blues Version von Leave You in the Morning.

Wir hörten Leave You in the Morning vom Album Elementary Power von Natural Blues. Natural Blues war ja bis zum Sommer mit Mr. President auch schon jeden Monat in den Top 5 der Blues-Time-Charts. Aber mit der Veröffentlichung des zweiten 2021er Albums I Am Not Don Quixote machte Natural Blues einen Riesensprung nach vorne. Mit dem Sweet Goddess Blues kam die Band um 3 Plätze nach vorn und ist in der aktuellen Wertung auf Rang 2. Hier ist der Doppeltitel vom Album, der Sweet und Rocking Goddess Blues.

Das waren der Sweet und Rocking Goddess Blues vom Natural Blues Album I'm Not Don Quixote. Natural Blues wurde ja vom Blues-Hauptspieler Heiko Pettke und mir 1982 als Sideprojekt neben City Blues Connection gegründet. Wir nutzten schon damals die Möglichkeit im Duo, als kleine Streetband und akustisch aufzutreten. Insofern stehen die nächsten beiden Songs vom Album in dieser Tradition und sind gleichzeitig eine Reminiszenz an Muddy Waters. Hier sind I Hear My Phone Ringing und Muddy Waters.

Wir hörten auch hier My Phone Ringin' und Muddy Waters vom Natural Blues Album I'm Not Don Quixote. Und dass Blues Power auch in einer minimalen Besetzung, egal ob akustisch oder elektrisch möglich ist, wollten wir mit den nächsten beiden Songs zeigen. Der erste Song 3 O'Clock in the Morning ist rein akustisch und Mr. President dann in der elektrischen Chicago Blues Tradition.

Das waren 3 o'clock in the morning und Mr. President. Am Bass war Alex Mike zu hören und bei 3 o'clock in the morning zusätzlich Michael Alpha am Klavier. Noch etwas zur Geschichte von Natural Blues. Leider verstarb Heiko Pettke 2017. Daher musste ich Natural Blues 2018 neu formieren. Und da City Blues Connection ja inzwischen die Rhythm and Blues Big Band ist, erweiterte ich die Bandbreite von Natural Blues vom Duo bis zur vollen elektrischen Blues Band. Die beiden nächsten Titel sind noch einmal vom Album I'm Not Don Quixote und mit minimalen Besetzungen aufgenommen. Hier sind das sphärische Sliding to Call for Action und We'll Handle That in Pickin' Style.

Wir hörten Slide into Call for Action und We'll Handle That. In der Dekade nach dem Millennium lebte ich in der Schweiz und trat mit den dortigen Musikerinnen auf. Der Pianist Andy Winkler, mit dem ich bereits damals zusammenarbeitete, ist bei der nächsten wilden Juke Joint Nummer als Gast dabei. She's Great vom Album I'm Not Don Quixote.

Das waren She's Great und What My Boss Wants von Natural Blues. Die nächsten beiden Songs repräsentieren noch einmal die Bandbreite der beiden 2021er Alben. Vom akustischen Blues wie Nana vom Album I'm Not Don Quixote bis zum elektrischen Bluesrock bei Weepin' and Moanin' vom Album Elementary Power.

0: Wir hörten Natural Blues mit Nana und Weepin' and Moanin'. Die Sendezeit ist schon fast wieder vorbei. Zum Abschluss spiele ich euch dann noch etwas von den beiden Natural Blues Alben. Aber vorher verabschiede ich mich von euch. Vielen Dank fürs Einschalten von Blues Time und hoffentlich bis zur nächsten Sendung. 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Jeweils einmal im Monat das Feature und die Charts und in den Wochen dazwischen die Specials. Wer die Sendungen nachhören möchte, findet diese auf der Seite bluestime.eu/mediathek. Eine gute Zeit wünscht euch, euer Norbert Egger.
1: Hier sind zum Abschluss von Natural Blues I Can't Breathe und Good Riddance.

McKinley Morganfield, besser bekannt natürlich als Muddy Waters, war einer der einflussreichsten US-amerikanischen Bluesmusiker. Das Rolling Stones Magazine setzt ihn auf Platz 17 der 100 größten Künstler aller Zeiten. Aus seinem riesigen Schaffen spiele ich euch den Song, der das eigentliche Motto meiner Sendung widerspiegelt, nämlich «The Blues had a baby and they called it Rock'n'Roll».

Die UK Bluesband, die Cinelli Brothers, war Bluesband of the Year 2004 in England und hat eben in USA ihre neue Scheibe produziert. Ihr hört daraus Last Throw the Dice.

Dem Texaner Albert Collins gaben seine Fans viele Spitznamen. So zum Beispiel Iceman oder Master of the Telecaster. Während der 40er, 50er Jahre hörte er Texas Blues, Delta Blues und Chicago Blues und hat daraus seinen eigenen Stil entwickelt. Ihr hört Blue Monday Hangover.

Der US-Schweizer Peter Kuhn ist leider wegen einer Aortenplatzung viel zu früh und tragisch verstorben. Er spielte mit viel Feeling einen Mix aus Blues, Boogie und Rock. Ihr hört den Track I'm Your Man von seiner Band Peter Kane's Sugarcane Train.

Creedence Clearwater Revival haben Susie Q berühmt gemacht. Aber der Rock'n'Roller Dale Hawkins hat ihn bereits 1957 geschrieben und aufgenommen. Ich schicke euch hier die Originalversion.

Dan ist in Ontario aufgewachsen. Sein Vater führte den bekannten Club Pop the Gator. Zwischenzeitlich ist er einer der bekanntesten kanadischen Blueser geworden und hat eben ein neues Album herausgegeben. Ihr hört von ihm We Are Bluesman.

Bleiben wir noch etwas in Kanada. Das Hurricane Girl Sue Foley hat bei den Blues Music Ceremonies im Mai in Memphis, Tennessee, 4 folgende Traditional Blues Female Awards gewonnen. Also spielen wir doch etwas von ihr, und zwar Dallas Man.

Der Song All Time Rock'n'Roll wurde oft als Bob Segers Lieblingssong bezeichnet. Er ist ein sentimentaler Rückblick auf die Musik der ursprünglichen Rock'n'Roll-Ära. Hier kommt er.

Doug Duffy and Bad kommen aus Louisiana. Sie spielen griffigen Root-Sound in der typischen Swamp-Stimmung. Ihr hört aus dem aktuellen Album den Track Whirlpool.

Der Belfaster Gitarrero Martin Dom ist in den harten Straßen von Belfast aufgewachsen. Gerne wird er zum Beispiel mit Rory Gallagher verglichen oder einige denken auch an Van Morrison. Dom hat mehrere Preise für seine akustischen Songs gewonnen und ist auch in die UK Blues Hall of Fame aufgenommen worden. Aber auch mit der E-Gitarre ist er sehr geschätzt, seit er und seine Band 2023 an Bord von Joe Bonamassas KTBA mit Therian Cruise waren. Ihr hört Blues on the Bay.

1988 hat Jimmy Page von Led Zeppelin ein Soloalbum released. Dies zusammen mit Gastsängern wie zum Beispiel Robert Plant oder John Miles. Die nächste Nummer hat er mit Chris Farlow geschrieben, der sie auch gleich singt. Blues Anthem.

Professor Longhair hat als Sänger, Komponist und Pianist den Rhythm Blues in New Orleans viel Impulse gegeben. Er prägte Rock'n'Roll, Soul, Funk und Ska. Und er inspirierte Musiker wie Dr. John oder die Neville Brothers. Er singt hier It's My Fault, Darling.

Der Blues hat schon immer eine Rolle in der Musik von Government Mule und Warren Haynes gespielt. Dies auch, wenn ihre Wurzeln in einem bluesigen Hardrock-Sound liegen. Mit dem im November 21 veröffentlichten Heavy Load Blues spielt die Cold Band ihr erstes reines Bluesalbum ein. Die Gruppe spielte den erdigen Blues im Studio ein, nur wenige Overdubs wurden später hinzugefügt. Ihr hört den Song Blues Before Sunrise.

Zum Schluss spiele ich euch einen Song von meiner Band Purple Lights, und zwar Half a Man. Ich danke euch, dass ihr bei Blues & Roll bei Urs mit dabei wart. Bis bald wieder auf Radio Regentrude. Bye bye und ciao zusammen.

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5: 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Ein goldener Apfel war sein Schild an einem langen Aste. Es war der gute Apfelbaum, bei dem mich eingekehret. Mit süßer Kost und frischem Schaum hat er mich wohl genähret. Es kamen in sein grünes Haus viel leicht beschwingte Gäste. Sie sprangen frei und hielten Schmaus und sangen auf das Beste. Ich fand ein Bett in süßer Ruh auf weichen grünen Matten. Der Wirt erdeckte selbst mich zu mit seinem kühlen Schatten. Nun fragt ich nach der Schuldigkeit, da schüttelt er den Wipfel. Gesegnet sei er alle Zeit von der Wurzel bis zum Gipfel. 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

Hallo und herzlich willkommen zu einer neuen Ausgabe der Radiothek. Heute eine Spezialausgabe Back to the 70s oder besser gesagt zurück in die Vergangenheit. Wir reisen heute in dieser Sendung 50 Jahre zurück. Und dafür habe ich natürlich entsprechend die Musik auch vorbereitet. Das heißt, nur 70er Musiktitel von alten Bekannten, die wir im Grunde genommen alle noch kennen und alle im Ohr haben. Na denn, einfach mal anschnallen, fertig machen zur Reise und gleich geht's los. Und am Mikrofon begrüßt euch wie immer der Thorsten. Hallo!

Na, habt ihr sie erkannt? Klar doch, Madame oder Miss Susie Quatro, Kern so Kern aus dem Jahre 1973. Und Susie Quatro, ja, man hat sie noch vor sich in Lederkleidung und mit Gitarre. Und sie hat wirklich gute Musik gemacht. Und sie sagte von sich selber einmal: Ich war eine Motorradbraut, hatte eine Lederjacke an und Jeans. Es war reiner Rock'n'Roll, sagte sie mal. Doch was hat es mit diesem Titel eigentlich auf sich, Can the Can? Und dazu hat der Komponist Nicky Chinn einfach mal gesagt über den Titel des In also über den Inhalt des Titels: Es beschreibt etwas Unmögliches. Du kannst eine Dose, eine Can, nicht in eine andere Dose stecken, die genauso groß ist. Und wir sagten uns einfach, das steht für einen Mann, der nicht bereit ist, sich anzupassen. Can the Can klang einfach gut und wir machten uns auch keine großen Gedanken darüber, ob die Leute es verstehen würden. Okay, auf jeden Fall ist mit diesem Lied natürlich ein großer internationaler Hit entstanden, Susie Quattro, Can the Can. Auch der nächste Interpret ist ein Star aus dem Jahre 1974. Gleich mehr dazu, hier ist Mr. Gary Glitter und Angel Face.

Ach, fast hätte ich es doch vergessen. Ja, nochmal der kleine Nachtrag zu Susi Quattro, eben gehört, Can the Can vor Gary Glitter. Ja, die gute Susi Quattro wird nämlich heute 75 Jahre alt. Und ja, ich habe sie gerade vorhin im Fernsehen nochmal gesehen und sie sieht wirklich noch top aus. Sie gibt weiterhin Konzerte und sie ist ja, feiert das Ganze mit ihrem Mann zusammen in Hamburg. Ja, eben gehört, wie gesagt, Gary Glitter. Und Gary Glitter war auch so ein Fall aus dem Jahr 1974. Seine erste Single war Rock'n'Roll Part 1 and 2. Das war ein Nummer 2 Hit in England. Und dann stellt er fest, dass er dann wohl doch eine Band braucht, damit da mehr rüberkommt. Okay, dann entstand nämlich auch die Glitterband und im März 1974 wurde dann Angel Face veröffentlicht und erreichte auf Anhieb Platz 4 in Großbritannien. Weitere Hitsingles folgten Just for You, Let's Get Together Again und ja, dann wurde es auch wieder ein bisschen ruhiger um ihn, aber auch er hat eine gute und großartige Zeit gehabt. Ja, die nächste Gruppe, Tyrosaurus Rex oder auf kurz, ach komm, kurz gesagt, T-Rex heißt die Gruppe. Na klar, die kennen wir alle mit Mark Bolan. Und ja, Mark Bolan, der Songwriter und Bandleader war, auch wieder typisch gekleidet in dieser Zeit im silbernen Anzug mit der Gitarre in der Hand. Und dieser Hit, den wir gleich hören werden, war in England eine Nummer 2. Und ja, kam wie gesagt raus im September 1972. Hier ist T-Rex, Children of the Revolution.

T-Rex, Children of the Revolution. Ihr hört die Special Edition der Radiothek hier auf Radio Regentrude und heute reisen wir zurück in die 70er Jahre. Ja, die 70er Jahre waren gesellschaftlich wie auch musikalisch ein Jahrzehnt voller bunter Gegensätze und manchmal auch einer gewissen Orientierungslosigkeit. Vor allem auch in der westlichen Geschichtswissenschaft gelten die 70er Jahre heute als eine Zeit von Krisen, Umbrüchen und Veränderungen. Zu diesem Eindruck tragen aber nicht zuletzt auch die Ölkrisen dazu bei, nämlich 1973, 1974 und 1979, sowie auch das Ende des langen Nachkriegsbooms der westlichen Wirtschaften und die auch anhaltende Stagflation in einigen Ländern.

Alice Cooper aus dem Jahr 1972 mit dem Titel Elected, was so viel heißt wie ausgewählt. Und diese Single Elected war die Single aus dem sechsten Album, was er rausgebracht hat. Million Dollar Babies hieß das Album. Und es erreichte während der US-Wahl damals dieser Titel Platz 26 während der Wahlwochen in den Charts in den USA, Platz 4 in Großbritannien, Platz 3 in Österreich. Und dieser Song wurde 1972 zur US-Präsidentschaftswahl viel gespielt. Alice Cooper selber nannte das Lied eine totale politische Satire.

0: See My Baby Jive, die Gruppe Wizard war das aus dem Jahre 1973. Wizard war in den 70er Jahren die Band von Roy Wood. Der hatte da vorher das Electric Light Orchestra verlassen. Der Musikstil insgesamt zwischen Big Band und Rock'n'Roll so ein bisschen. Aber auf jeden Fall wird diese Gruppe Wizard vom Erscheinungsbild her richtig dem Glamrock auch zugerechnet. Die Gruppe existierte von 1972 bis 76 und hatte 1973 Nummer 1 Hits wie See My Baby Jive, Angel Fingers und dann in den britischen Charts sowie eine Reihe weiterer Top 10 Hits. Ja, wir wollen noch mal schauen, was denn so in den 70ern bisschen, was da los war auf der Welt, und da gab es zum Beispiel leider 1972 die Geiselnahme von München bei den Olympischen Sommerspielen. Dann Richard Nixon 1972 wird bei den Präsidentenwahlen in den USA mit dem zweitbesten Ergebnis der Geschichte bestätigt. Es gab die Watergate-Affäre 1974, der Rücktritt von Richard Nixon. In Deutschland die Guillaume-Affäre, Willy Brandt ist damals als Bundeskanzler zurückgetreten und 1974 ebenfalls, und auch bestimmt viel noch in Erinnerung, die Fußballweltmeisterschaft in Deutschland. Ja, und das nächste, was ich euch anbieten kann, ist nämlich Folgendes. Ihr habt sicherlich in den 70er Jahren gab es ja nicht so hier diese Videokanäle, wo die Musikvideos und so abgespielt wurden. Es gab damals eine Sendung, die eigentlich unvergesslich ist. Schaut doch mal, hört doch mal eben kurz zu, ob ihr diese Worte noch kennt.
1: Hallo Freunde, jetzt wird's richtig laut.
2: Einen wunderschönen guten Abend, meine Damen und Herren. Hallo, Freunde!
3: Hallo!

0: Licht aus! 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
1: Na, wiedererkannt, klar doch, ne? Ilja Richter, der von 1971 bis 1982 alle 4 Wochen samstags im ZDF die Disco präsentierte. Künstler saßen mitten im Publikum mit ihren Koteletten, Schlaghosen, Glitzeranzügen und so weiter. Aber es war eigentlich eine super Erfolgssendung. Auch Ilja Richter selber ist heute ja auch noch erfolgreich. Er spielt Theater, er ist Synchronsprecher und wie gesagt, er macht noch sehr viel. Ja, wie gesagt, aus dieser Disco-Zeit gehen wir gleich weiter. Hier sind Hank the Knife und die Jets und Guitar King.

Und da gibt es einen riesigen Knall zum Schluss. Hellraiser, The Sweet One, das aus dem Jahre 73, genau gesagt aus dem Mai. Ja, die Originalbesetzung: Brian Connolly, Mick Tucker, Steve Price und Andy Scott. Ballroom Blitz, Teenage Rampage, Blockbuster oder Fox on the Run, das sind die erfolgreichsten Titel dieser Glamrock-Gruppe aus den 70ern gewesen. Und sie landeten 1975 ihren achten Titel an der Spitze der deutschen Charts, was bis dahin allerdings nur den Beatles gelungen war. Ja, und bis heute sind die Sweet auch noch unter der Leitung von Andy Scott, dem letzten lebenden Mitglied der erfolgreichen Besetzung der 70er Jahre, auf Tour. Ihr hört immer noch die Radiothek, heute die Special Edition 70er Jahre. Und bei der nächsten Gruppe kann ich nur sagen, es geht nochmal etwas rockig zu und auch das Tempo, ja, ist ganz annehmbar. I Can Do It, The Robettes haben wir jetzt.

I Can Do It, die Rubettes waren das, Februar 1975, genau, ja. Und der größte Erfolg war natürlich die Single Sugar Baby Love, die bereits 1974 erschien. Sugar Baby Love war aber auch der einzige Nummer 1 Hit in Deutschland und Großbritannien und konnte sich als einziger Titel der Gruppe in den USA platzieren. Ja, und was war denn noch los weiter in den 70ern? Da hatten wir zum Beispiel im Jahre 1979, dass der Außenwert der deutschen Mark erheblich gestiegen ist. Musste man für einen US-Dollar 1970 noch mehr als 3,50 Mark berappen, sank der Preis zum Ende des Jahrzehnts unter 2 D-Mark. Okay, die D-Mark ist Geschichte, aber wie gesagt, in den 70ern war es ja noch so. Ende der 70er war dann die Entstehung der Partei Die Grünen, Umweltschutzbewegungen und Atomausstieggruppen bildeten sich da dann vermehrt auch. Für die Unruhe und Spannung in der katholischen Kirche im Jahrzehnt nach dem Vatikanium stehen Erzbischof Lefebvre und die Kontroverse, die Hans Küng mit seiner Schrift Unfehlbar eine Anfrage lostrat, und die Hochphase der westeuropäischen Sozialdemokratie war halt erreicht. Ja, wir werden etwas ruhiger. Hier haben wir die Gruppe Radio jetzt mit Jack and Jill.

Jack and Jill von der Gruppe Radio aus dem Jahre 1978. Interessant dabei ist, diese Gruppe wurde 1977 gegründet und man höre und staune von Ray Parker Jr. Zusammen mit Vincent Bonham, Jerry Knight und Arnel Carmichael. Ja, und dieses Lied erreichte immerhin Platz 1 in den US-Charts und Platz 11 bei den UK-Single-Charts. Und es gab auch noch Gold dafür.

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Die Andrea True Connection. Ich muss meinen Knut eben aus der Zunge nehmen, so. Wieder da. Und das Ganze aus dem Dezember 1977. 1976 haben sie einen ganz großen Hit gehabt und damit auch den Höhepunkt der Disco-Ära gehabt, nämlich die Single More, More, More. Und das war wirklich ein internationaler Charterfolg. Und dann entstanden noch mehr Titel und in den USA und Kanada gab es Gold und die Nachfolgesingles konnten dann allerdings nicht mehr so an den Erfolg mit More, More, More anknüpfen, aber platzierten sich dennoch in den Charts, wenn auch nicht mehr auf den Spitzenpositionen.

Hi Fly, und das war John Miles aus dem Jahre 1975. Ja, und wenn man den Namen John Miles hört, denkt man natürlich an seinen Welthit Music. Genau, und der war dann 1976. Allerdings John Miles kein Unbekannter, man hörte ihn dann nur, und zwar, er war in den 70er und 80er Jahren einer der Sänger des Alan Parsons Project, die wir auch alle noch kennen. Und wie gesagt, er hat nebenbei auch dann Musik gemacht für andere Studioproduktionen, und dann hat er letztendlich dann den Produzenten Alan Parsons auch verpflichtet, und wie gesagt, er war sehr tätig und hat viel Musik gemacht, nicht nur für sich selbst, sondern auch für andere.

Ich wünsche einen wunderschönen guten Morgen. Naja, zumindest für die Leute, die Nachtdienst hatten. Ja, schönen guten Abend und mal wieder diesmal Afterwork Mini, also eine Stunde Nachrichten, die nicht in allen News-Tickern sind. Garniert diesmal mit einem bisschen Symphonic Metal. Ja, ich habe in der letzten Zeit ganz, ganz viele Promos durchgehört und da war ganz viel Bluegrass und bla und sowas in der Art und Country und jetzt brauche ich einfach mal wieder ein bisschen Metal. Aber halt auch mal ein bisschen was Älteres. Ist ja auch nichts gegen einzuwenden. Deswegen gibt es jetzt erstmal von den Blutengel, der Himmel brennt. Und in der Zeit gucke ich mal, was Omeline denn da so Schönes an Nachrichten rausgesucht hat.

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Ja, wenn denn der Himmel brennt, habe ich auch schon mal gleich die passenden Nachrichten. Und zwar James Webb mal wieder. Das kosmische Netz bildet das Gerüst des Universums. Das James Webb Weltraumteleskop zeigt bisher unbekannte Details bis zurück in die Frühzeit des Universums. Also ziemlich weit zurück. Ein Team von Astronomen hat die bisher präziseste Karte des kosmischen Netzes erstellt, der größten Struktur im Universum. Die Karte basiert auf Daten, die mit dem James Webb Weltraumteleskop erfasst wurden. Das kosmische Netz ist ein Gerüst aus miteinander verwobenen Filamenten aus dunkler Materie und Gas. Wobei man irgendwie noch gar nicht so wirklich weiß, ob es dunkle Materie überhaupt gibt, aber egal. Zwischen diesen befinden sich riesige, fast leere Bereiche, sogenannte Voids. Es bildet das Grundgerüst des Universums und verbindet Galaxien und Galaxiehaufen zu einer komplexen und weitreichenden Struktur. Es ist sozusagen das Gerippe des Universums. Naja, Superlative kennen die Astronomen ja, ne? Cosmos Web heißt das Projekt, das von University of California initiiert wurde. Es ist das bisher größte Beobachtungsprojekt des James Webb Space Telescope. Der betrachtete Bereich des Himmels ist etwa so groß wie drei volle Monde. Die Karte umfasst 164.000 Galaxien und reicht zurück bis in die Frühzeit des Universums. Cosmos Web sei so konzipiert, dass den weiteren tiefen Blick bietet, der nötig sei, um das kosmische Netz zu sehen. Hauptautor der Studie ist dieser Hossein Hatamnia. Und ja, ich weiß jetzt nicht, was uns das bringt, aber interessant finde ich es trotzdem. Jetzt haben wir also ein Gitter für das kosmische Netz. Auch schön. Musikalisch haben wir jetzt Simply Red mit Holding Back the Years. Ich dachte mir, das passt auch irgendwie so im weitesten Sinne.

So, jetzt haben wir genug rumgeschnulzt. Als nächstes gibt's Symphonic Metal. Aber erstmal gibt's etwas von meinem Lieblingsbetriebssystem. Ja, genau, Windows. Weil, ihr wisst ja, ich wollte es nochmal sagen. Ich weiß, warum ich Linux benutze. Die US-amerikanische IT-Sicherheitsbehörde CISA warnt vor aktuellen Angriffen auf mehreren Microsoft-Lücken und eine Schwachstelle im Adobe Acrobat und Reader. Die älteste der attackierten Schwachstellen hat bereits 18 Jahre auf dem Buckel. Microsoft liefert Updates für den unter Beschuss stehenden Microsoft Defender und nennt manuelle Gegenmaßnahme für den BitLocker zum Schutz vor der Yellow Key-Attacke. Also das Betriebssystem ist so sicher, dass der User regelmäßig selbst ins Eingemachte gehen muss, wenn er sein Betriebssystem halbwegs sicher haben möchte. Insgesamt listet die CISA 7 attackierte Sicherheitslücken auf, darunter ein Pufferüberlauf im Windows Server Service aus Windows 2000 bis 2000 Server 8, dann eine auf 2009 und zwei gut abgehangene Sicherheitslücken im Internet Explorer von 2010. Die sind irgendwie alle immer noch nicht so wirklich gepatcht, scheinbar. Aber auch in aktueller Software findet sich derzeit angegriffene Sicherheitslücken. Microsoft hat in der Anti-Malware-Software Defender einerseits eine Rechteausweitungslücke ausgebessert, die auf inkorrekte Linkauflösung vor Dateizugriffen basiert und nach erfolgreichem Missbrauch Zugriffe mit Systemrechten ermöglicht. Schade auch. Außerdem ermöglicht eine Sicherheitslücke, den Anti-Malware-Dienst lahmzulegen. Was besonders sinnvoll ist. Mit automatischen Signaturupdates sollen die korrekten, für die sicherheitsrelevanten Fehler im Defender bereits auf den Endgeräten angekommen sein, erklärt Microsoft in den Schwachstelleneinträgen. Also würde Microsoft nicht so viel Murks machen und mehr Zeit ins Programmieren investieren können, aber scheinbar die wenigen Programmierer, die sie noch haben, die sind irgendwie damit beschäftigt, die Scheiße, die die KI verzapft, auszugleichen. Weil ganz ehrlich, seitdem die KI programmiert, also so viel Afterwork-Sendung kann ich gar nicht machen, wie es da bei Microsoft Sicherheitslöcher gibt. Aber okay, so sei es. Ein weiterer Sicherheitslücke im Defender ermöglicht Angreifern aus dem Netz das Einschleusen von Schadcode. Auch hier soll das Update bereits automatisch erfolgt sein. Angriffe hierauf wurden demnach aber noch nicht beobachtet. Die Microsoft Malware Protection Engine ab Version bla bla bla und Microsoft Defender Anti-Malware Plattform ab Version bla bla bla enthalten die Korrekturen für alle drei Lücken. Wahnsinn. Microsoft reagiert außerdem auf die Schwachstelle im BitLocker, die den Codenamen Yellow Key erhalten hat. BitLocker-Laufwerke lassen sich dadurch von Unbefugten recht einfach entsperren. Das Risiko stuft Microsoft nicht sonderlich hoch ein. In dem Schwachstelleneintrag beschwert sich Microsoft zunächst darüber, dass die Veröffentlichung des Proof of Concept Exploits gegen die abgestimmten Best Practice für den Umgang mit Sicherheitslücken verstoße. Ja, aber wir erinnern uns dunkel dran, irgendwie der Typ, der diese ganzen Löcher publik gemacht hat, der hat da irgendwie Probleme mit Microsoft gehabt. Vielleicht waren die ein bisschen zu überheblich und haben ihn einfach scheiße behandelt. Keine Ahnung, wissen wir nicht. Aber ganz ohne Grund wird das nicht machen. Dann nennen die Entwickler Gegenmaßnahmen, die Schutz vor dem Angriff liefern sollen. Das beschriebene Verfahren ändert die Windows-Wiederherstellungsumgebung, sodass darin der Bootexec-Eintrag autofstx.exe aus dem WinRE-Registrierung entfernt wird. Ah ja. Außerdem soll das Hinzufügen einer PIN zum Entsperren vor dem Angriff schützen. Oh ja. Also muss ich ja ganz ehrlich sagen, als Windows-User hast du eigentlich nicht viel was anderes zu tun, als dich vor Angriffen zu schützen. Und wenn du die ganzen Schutzmaßnahmen selbstständig abgemacht hast, dann dürfte der Arbeitstag schon ziemlich vorbei sein. Aber ihr wollt das ja nicht anders haben, ne? Sonst würdet ihr ja Linux benutzen. Gudi, als nächstes im Angebot, jetzt wie gesagt endlich mal wirklich Symphonic Metal,
mit Beyond the Black und In the Shadows.

Ja, dass so eine KI voll viel krass schlau ist, hatten wir ja schon häufiger. Also eine KI ist definitiv strunzdumm. Aber ja, gibt es nochmal was Neues. Ich finde es ja faszinierend, auf was für Ideen die Leute kommen, KIs mal zu testen. Wer recht hat, hängt offenbar davon ab, in welcher Sprache man fragt. Zumindest wenn eine KI die Antwort gibt. Für den Einsatz von künstlicher Intelligenz an Schulen gibt es zahlreiche Hindernisse. Obwohl Griechenland nun mit einer Initiative vorprescht, zeigt sich an einem urgriechischen Thema die Grenze der aktuellen LLMs. Mitunter kann ein in der Formulierung gleicher Prompt je nach verwendeter Sprache unterschiedliche Ergebnisse liefern. Wissenschaft und Lehre leben aber davon, dass gleiche Experimente vergleichbare Resultate liefern müssen. Ja, aber nicht bei einer KB, also künstlichen Blödheit. Die mögliche Rolle der künstlichen Intelligenz in der Schule ist bei Telepolis bereits mehrfach diskutiert worden. Dass die KI künftig fester Bestandteil unserer Schule wird, daran hat auch die UNESCO leider keinen Zweifel. Die Frage bleibt, wie sie zum Nutzen der Menschen und nicht als künstliche Verdummung eingesetzt werden kann. In Deutschland fehlt es noch an eindeutigen Regeln und Vorschriften zur KI in den Schulen. Da fehlt es noch einiges an anderen bei KIs. Es gibt Handlungsempfehlungen der Kulturministerkonferenz. Gerichtlich wurde bestätigt, dass selbst der kleinste, nicht angemeldete und nicht explizit erlaubte Einsatz von KI bei Hausaufgaben eine unerlaubte Täuschungsversuch ist. Somit gibt es dafür eine 6. Tja, dumm gelaufen. Die Möglichkeit, KI für Hausarbeiten einzusetzen zu können, hat den deutschen Schülerinnen und Schülern zudem eine schwierige Beweislastumkehr beschert. Weicht die Qualität der Hausaufgabe vom übrigen Eindruck der Lehrkräfte im schulischen Alltag ab, gibt es ein Problem. Dann gilt der Verdacht, dass KI zum Einsatz kam, solange als gesichert, bis das Gegenteil bewiesen wird. Ja, ist auch total schwierig, ne? Man stellt dem Schüler ein paar Verständnisfragen zu dem, was er da als Text abgegeben hat. Und schon weiß man, ob er das ausgearbeitet hat oder nicht. Weil wenn er das ausgearbeitet hat, dann hat er es auch begriffen. Und wenn er es nicht begriffen hat, dann hat er es einfach nur stumpf abgeschrieben. Eigentlich ganz einfach. KI und Schule, das bedroht in Deutschland wie so vieles zu einem Thema überordneter Bürokratie zu werden. Die Griechen wollen es besser machen. Griechenland, das Deutschland bei der Digitalisierung des Staatswesens überholt hat, was ja auch keine Kunst ist, möchte dagegen auch bei der KI zum Vorreiter werden. Kann das gelingen? Die Ankündigung einer diesbezüglichen Initiative erfolgt am Montag, den 11. Mai, im Rahmen der Sitzung des Ministerrates für Bildung und Sport der Europäischen Union in Brüssel. Dort erklärt die griechische Ministerin für Bildung, Religion, Sport, Sophia stolz, dass Griechenland als erstes Land einen umfassenden Rechtsrahmen für den sicheren, transparenten und pädagogischen

pädagogisch verantwortungsvollen Einsatz der KI im schulischen Sekundärbereich einführt. Boah. Für den Einsatz der KI in Schulen gibt es nun verpflichtende Regeln. In einer gemeinsamen Erklärung den Ministerien für Bildung und digitale Verwaltung heißt es, Ziel ist es, dass die Technologie als Lernhilfe dient und nicht als Ersatz für persönliche Anstrengung, kritisches Denken oder die Lernfähigkeit. Weiterhin wird betont, die Nutzung von KI-Tools bleibt für Schüler und Lehrkräfte freiwillig. Sie ist nicht an die Leistungsbeurteilung gekoppelt und erfolgt stets unter Aufsicht von Lehrkräften. Zusammenfassend lässt sich sagen, dass in Griechenland künftig der unterstützende Einsatz der KI bei Hausaufgaben prinzipiell erlaubt sein wird. Komplett mit KI geschriebene Hausarbeiten führen zur Wertung als Leistungsverweigerung. Das beweis mal. Ich meine, die Schüler sind ja auch nicht völlig blöd, ne? Ich meine, so ein KI-Text kann man ein kleines bisschen umformulieren, dann erkennt man nicht mehr, dass er von der KI kommt. Also, okay, das wiederum bedeutet, dass der Schüler, der den KI-Text umformuliert, so dass man nicht mehr erkennt, dass er von der KI kommt, dafür muss er den Text verstehen, den Text analysieren und den Text dann inhaltsgleich umformulieren. Okay, das ist etwas, was 98% der deutschen Kinder in der Schule nicht mehr können. Die verstehen ja nicht mal mehr einen Nebensatz neben dem Hauptsatz. Okay, also das Problem haben wir in Deutschland dann schon mal nicht. lange Rede, kurzer Sinn. Irgendwie ist das alles mit der KI ein bisschen strange und das ist ein Werkzeug und man sollte es auch als ein solches behandeln. Und ja, Schüler sind stinkefaul. Und nein, wir waren kein Stück anders. Wir haben auch abgeschrieben, wir haben uns gegenseitig die Hausaufgaben ausgetauscht, wir haben in den Klausuren voneinander abgeschrieben und. Wenn wir eine KI gehabt hätten, hätten wir uns genauso verhalten. Weil Schüler sind von Haus aus effizient. Maximales Ergebnis mit minimalem Aufwand. War schon immer so. War schon bei unseren Großeltern so und auch bei unseren Urgroßeltern. Nur die technischen Möglichkeiten zum Schummeln, die sind in der Zwischenzeit ein bisschen anders geworden. Ich erinnere mich da dunkel an eine Fachrechenklausur, wo wir dann bei, da ging es um unterschiedliche Zahlensysteme, ne? Binär in Hexadezimal umrechnen und so weiter und so fort. Wir haben dann auch eigentlich als Scherz grinsend unseren Mathe-Pauker gefragt, ob wir einen Taschenrechner benutzen dürfen. Dieser Mathe-Pauker kam aus dem Wirtschaftsbereich. Das heißt, der kannte nur Wirtschaftstaschenrechner. Wir waren aber ein technischer Bereich und hatten dementsprechend auf Technik spezialisierte Taschenrechner. Ob die ein bisschen blöd geguckt haben im Lehrerzimmer, als diese Klausur einen Klassendurchschnitt von 1,0 hatte und die gesamte Klasse lockerflockig entspannt in der Hälfte der Klausurzeit fertig war. Und ich möchte nicht wissen, wie groß das Gelächter war, als er von den Technikpaukern erzählt hat, dass er einen Taschenrechner erlaubt hat. Ja, wir waren auch kein Stück besser. Wir haben den Taschenrechner genutzt, wir konnten es. Warum sollen wir selber rechnen, wenn es der Taschenrechner für uns machen kann? Ja, also mal ganz ehrlich, wir waren kein Stück anders. Aber das vergessen wir natürlich gerne. Jetzt für euch Mystery of a Blood Red Rose von Avantasia.

Ach ja, und ein weiteres Thema, das gerne von unseren Faschos ignoriert wird. Also mal ganz ehrlich, jeder vierte Arzt in Deutschland kommt nämlich aus dem Ausland. Dabei spielt, also Deutschland braucht ausländische Ärzte. Nee, brauchen wir nicht. Zumindest sagt das unser Dobrindt und unser Friedrich, weil die wollen ja so 6.000 bis 7.000 syrische Ärzte zurück nach Syrien schicken. Und gleichzeitig wandern einheimische Mediziner reihenweise ab. Oh, kann ich mir gar nicht erklären. Bei diesem wunderschönen Gesundheitssystem hier in Deutschland. Okay, kann ich doch verstehen. Also vor der Aussage, dass es ohne Einwanderung qualifizierter Fachkräfte für Deutschland keine erfolgreiche Zukunft mehr gibt, fürchtet sich die Politik und kommuniziert diese Angst auch offensiv. Dabei spiegelt diese Entwicklung letztlich nur eine jahrzehntealte Tradition der USA wider, die hochqualifizierten Arbeitskräfte aus dem Ausland die Möglichkeit boten, mehr zu verdienen als in ihrem Heimatland, das ihre Ausbildung finanziert hat. Ja, und um im Ausland mehr zu verdienen als in Deutschland, da muss man sich vor allen Dingen in der Medizin nicht wirklich anstrengen. Zuzüglich weit, weit bessere Arbeitsbedingungen im Ausland? Dumm gelaufen. Im Gegenzug erschwerte die USA ihren Gästen die spätere Abwanderung durch das einschlägige Steuerrecht. Im Falle eines Wegzugs müssen Auswandernde einen beträchtlichen Anteil des in den USA erarbeiteten Vermögens als Steuer zurücklassen. Wer zudem die US-amerikanische Staatsangehörigkeit angenommen hat, bleibt auch nach dem Wegzug in den USA einkommenssteuerpflichtig, selbst wenn er nicht mehr dort lebt. Lange Rede, kurzer Sinn. Also unser Dobrindt möchte ja die Zuwanderung massiv begrenzen und ist auch ganz total stolz darauf, dass es ihm gelungen ist. Tausende von medizinischen Fachkräften wandern aus, Pflege und auch Ärzte. Wenige kommen wieder zurück. Von denen, die da sind, möchte die CDU ganz gerne 6.000 bis 7.000 Syrer wieder zurückschicken, weil sich das bei den Faschokumpels ganz gut macht. Man muss eigentlich nicht Raketenwissenschaften studieren, um zu begreifen, dass das endgültige Ende unseres Gesundheitssystems ist. Und es reicht eigentlich, die mathematischen Fähigkeiten eines Grundschülers in der vierten Klasse, der Addition und Subtraktion beherrscht, um zu begreifen, dass das eine richtig dumme Idee ist. Aber ja. Warum sind unsere Politiker wohl so geil auf KI? Ach ja, richtig. Wo die BI fehlt, muss eine KI das kompensieren. Ja. 3 Stück am Stück. Crown of Glory mit Storm. Windrose mit Age of Conquest. Und Visions of Atlantis mit Lost. Ich weiß nicht, wann unsere Politelite das Denken verloren hat, minimale Hirnkapazitätsnutzungsfähigkeit verloren hat. Keine Ahnung, aber verloren haben sie viel, dafür aber unglaublich viel Geld verdient. Vielleicht ist es einfach so, dass nicht das Alter politisches Denken zerstört, sondern einfach nur stumpfe, plumpe Korruption, bei der man weiß, dass man nicht zur Rechenschaft gezogen wird, weil man CDU-Politiker ist. Wäre eine Möglichkeit.

Kurze Pause, wir wollen jetzt nicht übertreiben. So viel Zeit haben wir jetzt auch nicht. Einen möchte ich euch noch präsentieren, bevor denn die Stunde schon wieder vorbei ist. Ach ja, so eine Stunde ist nicht wirklich viel Zeit. Wie wäre es denn mal mit ein bisschen was aus der Forschung und zwar was Sinnvolles? Forscher nutzen Vakuumprozess zur Herstellung von effizienten Tandem-Solarzellen. Zur industriellen Produktion muss bei Tandem-Solarzellen die Perovskitschicht großflächig und gleichmäßig aufgetragen werden. Forscher haben das nun geschafft. Ein Forschungsteam des Karlsruher Instituts für Technologie, KIT, und der Universität Valencia hat es erreicht, mittels eines Vakuumprozesses dünne Perovskitschichten zur Herstellung von Perovskit-Silizium-Tandem-Solarzellen großflächig, gleichmäßig und schnell aufzubringen. Der Herstellungsprozess von solchen Solarzellen, die einen Wirkungsgrad von bis zu 24,3% erzielen, kann für die industrielle Fertigung so nahezu beliebig skaliert werden. In Tandem-Solarzellen werden die Halbleiter Perovskit und Silizium dazu genutzt, um verschiedene Wellenbereiche des Sonnenlichts bei der Photovoltaik zu nutzen. Die obere Perovskit-Schicht nimmt kurzwelliges Licht auf, die untere Siliziumschicht langwelliges. Durch diese Kombination können Tandem-Solarzellen einen höheren Wirkungsgrad erreichen. Die Herstellung ist jedoch nicht ganz einfach. Die Perovskitschicht muss bei der Produktion sehr dünn, gleichmäßig und großflächig aufgetragen werden. Zugleich muss das schnell und zuverlässig funktionieren, um den Herstellungsprozess skalieren zu können. Die Forscher des KIT und der University Valencia nutzen ein schnelles Vakuumverfahren auf Basis der Closed Space Sublimation, CSS. Yep, nicht das CSS von deiner Homepage. Um dies zu erreichen, zusammengefasst haben sie die Forschungsergebnisse in der Studie Closed Space Sublimation as a Versatile Deposition Process of Efficient Perovskit Silicium Tandem Solar Cells. Die in Nature Energy erschienen ist. Dabei werden Ausgangsstoffe verdampft, die auf die Siliziumzelle in nur wenigen Millimetern Entfernung von der Metallquelle treffen. Sie reagieren dort zu einer Perovskitschicht. Pro Beschichtung werden nur geringe Mengen des Ausgangsmaterials benötigt, betonen die Wissenschaftler. Das Quellmaterial kann auch weiterverwendet werden. Mit der Closed Space Sublimation konnten wir auch die anspruchsvollen organischen Ausgangsmaterialien ohne Lösungsmittel und in kurzer Zeit auf Silizium aufbringen, erklärt Sophia Kosas-Barrientos, eine der beteiligten Wissenschaftlerinnen von der University Valencia. Im Experiment war die Umwandlung nach 10 Minuten abgeschlossen. Für ein Vakuumverfahren ist das ein wichtiger Fortschritt. Damit die Perovskitschicht auch die gewünschte Wellenlänge aufnehmen kann, muss die also lange Rede, kurzer Sinn, sie haben da was rausgefunden und haben damit den Wirkungsgrad von Solarzellen massiv erweitert. Was eine richtig feine Sache ist, definitiv, muss man mal so sagen. Gut, damit sind wir auch am Ende der Sendung angekommen. Und ich sage Tschüssikowski, winke, winke und habe noch viel Spaß im Programm. Tschüssikowski sage ich mit, ja, Van Canto, Metal Voice Musical und Battle Day Storm.

0: Ja, moin und hallo zusammen. Wir begrüßen euch ganz herzlich zu einer neuen Ausgabe unserer Sendung und wünschen wie immer viel Spaß in der nächsten Stunde.
1: Ja, ich sag auch noch mal hallo und hoffe, euch gefallen unsere Lieder, die wir rausgesucht haben. Und ja, viel Spaß und Holger, womit starten wir heute?
0: Wir starten heute mit Rough und Self-Control.

0: Ja, das war der Song von Imagination, Music and Lights.
1: Und jetzt gibt's einen Klassiker von Sandy Red, Ain't That a Lot of Love?

0: Ja, Mr. President, I give you my heart.
1: Ja, und weiter geht's jetzt mit Sissy Cat, Backseat of Your Cadillac.

Ja, ihr hört hier die Feelgood Party mit Ines und Holger bei Radio Regenbrudel. Und jetzt geht's mit Jimmy Cliff in die Reggae Night.

0: Ja, in meiner Jugendzeit war das der angesagte Song. Das war Round 1 mit Insaia.
1: Ja, und jetzt haben wir einen schönen Song von Culture Beat für euch. Hier ist Inside Out.

0: Ja, Kim Appleby, don't worry. Das war's auch schon wieder von uns für heute. Wir hoffen, ihr hattet ein bisschen Spaß und seid beim nächsten Mal wieder mit am Start.
1: Ja, ich sag dann auch mal Tschüss und ich hoffe auch, dass ihr Spaß hattet und bis zum nächsten Mal.
0: Ja, und der letzte Song kommt heute von Jason Donovan und heißt
1: Every day.
0: Ciao.
1: Ciao.

Einen wunderschönen guten Abend. Ja, hier ist die Hexe mit der Hexes Wundertüte und ich habe euch begrüßt mit Neptune End of the Time mit dem wunderbaren Titel Highlands. Und nun habe ich für euch Time After Time von Labyrinth aus dem Album Return to Life.

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1: Ja, da war der Song zu Ende. Ich schreibe gerade so nebenbei. So nebenbei hier im Chat. Also wie gesagt, ihr dürft auch gerne zu uns im Chat kommen unter www.radioregentrude.de. Da habt ihr die Chatfunktion. Genau. Und nun habe ich für euch, ja, was habe ich denn jetzt für euch? Mal gucken, was habe ich denn für euch Schönes? Ja, ich habe für euch Stella, Up and Away aus demselben Album. Viel Spaß!

ihr Lieben, und nun geht's weiter, ihr merkt schon, ich habe euch hier heute mit der Musik so etwas, wie sagt man, meine Fahrradfahrmusik, nenne ich das immer, wo man ordentlich ein bisschen Power drin hat, dass das Fahrradfahren ein etwas leichter fällt. So, und nun habe ich für euch Edson Montoya von Lucifer aus dem Album Lucifer 5.

Ja, und jetzt habe ich für euch mal einen deutschen Titel rausgesucht. Ja, nämlich von Staubkind aus dem Album Traumfänger, dein Engel schweigt.

Ja, nach Staubkind, was fehlt denn da noch? Ja, Blutengel, das kommt jetzt. Und zwar, Moment, welchen habe ich denn da? Ach so, ich habe jetzt den Love Song aus Omen für euch.

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Und nun geht's weiter hier mit Charlotte Dawn. Und zwar aus dem Album Queen of Broken Dreams mit Meteor. Ja, und das Ganze stammt schon aus 2022, also etwas älter schon. Na gut, dann spiel ich's euch mal vor.

So, ihr Lieben, jetzt habe ich für euch, JRCG Dummy.

Ja, und nun hab ich Blutengel für euch aus dem Album. In alle Ewigkeit hab ich in alle Ewigkeit die alternative Version euch mal rausgesucht.

Ja, also wie gesagt, wir sind im Chat. Ihr könnt mit zu uns im Chat kommen unter www.radioregenbogen.de. Da gibt es eine Chatfunktion. Kommt zu uns und unterhaltet euch mit uns über alles Mögliche. Ja, jetzt habe ich für euch Isa aus dem Album Light of Japan. It's over.

Ja, jetzt habe ich meinen Einsatz fast verpasst. Und zwar habe ich jetzt für euch von Labyrinth aus dem Album Return to the Life New Horizons. Neue Horizonte.

Ja, ich will hier weg. Aber ich will hier nicht weg. Ich bleibe hier bei euch. Noch ein bisschen habe ich noch. Ja, das Einzige, was weg ist, ist meine Zeit. Ja, ich habe jetzt The Love Lots für euch. Alight.

Ja, und nun hab ich für euch Adoro, Tanz der Moleküle.

Ja, ihr Lieben, meine Sendung neigt sich ganz, ganz großen Schritten den Endes entgegen. Und ja, und nach mir sendet die Urmeline, also hört weiter zu. Und jetzt habe ich für euch Love Like Girls von Molino und Amanda Wilson.

Ja, ihr Lieben, ich habe jetzt noch einmal für euch Tito Jackson mit I Like It und ich gebe weiter an die Omeline und ich wünsche euch alles, alles Gute und hört weiter zu bei Omeline. Viel Spaß!

Entschuldigung, ich hatte gerade einen frischen Hals. Herzlich willkommen zu einer neuen Ausgabe von Hexes Wundertüte, ja. Und ich habe euch begrüßt von, ja, von dem Interpreten Lucifer aus dem Album Lucifer 5, Fall der Engel. Ja, und jetzt habe ich für euch von Unheilig, und zwar aus dem Album Frühere Werke, Rohentwürfe. Und zur Demo habe ich einmal Geboren, um zu leben, als Demo-Version.

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Das war unheilig, geboren ums Leben, und zwar eine Demo-Version. Ich finde sie auch sehr schön gemacht und ich höre sie mir auch zwischendurch mal gerne an. Und dann habe ich My Heart is Broken von Gregorian.

Ja, und weiter geht's. Was fehlt nach Unheilig und Gregorien? Es fehlt Blutengel. Und was habe ich jetzt für euch? Aus dem Album Erlösung. Blutengel. Wie Sand.

ihr Lieben, was glaubt ihr, welche deutsche Gothic-Band fehlt noch? Richtig, Staubkind. Und hier habe ich Staubkind mit aus dem Album Ausgebrannt, Deine Nacht.

Ja, und da war das Lied nochmal zu Ende. Was habe ich jetzt für euch? Ja, jetzt habe ich Piraten Queen. Und zwar aus dem Album Ghost. Ghost, und zwar als Instrumentalversion.

Zwickau, ihr kennt das vielleicht schon. Ja, ja, ein bisschen zu leise. Ja, sehr schön. Mal folgendes Mal. Mal nur die Männer. Jungs. Okay. Jetzt mal nur die Frauen. Achtung, Männer, die ohren zu halten.

Wenn man als Musiker ein neues Album macht, dann gibt es da so ganz viele kleine Dinge. Da sitzt man dann zu Hause und eine möchte ich euch mal ganz kurz erzählen, und zwar folgendes. Das Album erscheint, da meldet sich die Fachpresse zu Wort. Ja. Da sitzt man dann so morgens beim Kaffee, Laptop auf und dann, bing, kommt eine Nachricht. Metal.de hat eine Rezension verfasst. Dachte ich, ich guck mal, so, Metal.de, okay, super Bewertung. Für das neue Album, top. Dachte ich so, okay, Metal. Am nächsten Tag sitze ich vorm Fernseher und gucke einen bekannten Sender und wollte gerade den Kaffee einsetzen, kommt Werbung von Staubkind. Ja, von Rockpop bis Schlager, das sind Staubkind. Gestern noch hier so, ne? Und da dachte ich, wisst ihr was, liebe Leute, es ist völlig egal. Die einen nennen es Metal, die anderen Schlager. Also von Helene Fischer bis Metallica sind bei uns alle herzlich willkommen. Was soll's? Das Wichtigste ist doch, dass wir oben stehen und Spaß haben, dass ihr unten da seid und Spaß habt und dass wir gemeinsam eine Riesenparty feiern, oder? Und eins kann ich euch sagen, das Beste, das kommt noch.

Wie man mir eben sagte, hatte ich wohl das Mikro wohl nicht richtig an, aber ich habe jetzt, ihr habt eben gehört, Love Me Tonight von King Cerber und nun habe ich Highlands von Neptun für euch und zwar aus dem Album End of the Time.

und nun habe ich, ja, da meine Sendung zu Ende geht, mal ein bisschen zügig hier heute, Karin. Und zwar habe ich jetzt Himbeereis. Und zwar mit dem Song Klick. Ich weiß, dass du es nicht verstehst.

Ja, jetzt hätte ich fast meinen Einsatz verpasst. Ja, meine Sendung geht zu Ende und Omeline steht sicherlich auch schon in den Startlöchern. Und ich habe jetzt für euch meinen englischsprachigen Titel von Blutengel für euch. Und zwar Notting Live.

Ja, moin und hallo zusammen. Ich begrüße euch ganz herzlich zur neuesten Ausgabe meiner Sendung. Mein Name ist Holger Eilers und ich wünsche euch viel Spaß in der nächsten Stunde. Und los geht's heute mit der Band Blackfoot und dem Song Driving